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3: €115 Millionen für Spaniens Migrationskrise und European Bike Week. Kärnten wird zum Harley-Mekka.
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3: Im Studio Alina Wagetter. Die EU stellt Spanien rund €115 Millionen zur Bewältigung der Migrationskrise in Ceuta zur Verfügung. Das Geld soll unter anderem den Grenzschutz stärken und die Unterbringung unbegleiteter Minderjähriger finanzieren. Auch Rückführungen von Menschen ohne Aufenthaltsrecht sollen damit unterstützt werden. South Park wird zu South America, zumindest vorübergehend. Die Macher der US-Kultserie reagieren damit satirisch auf die zahlreichen Umbenennungen von US-Präsident Donald Trump. Unter anderem hat Trump den Golf von Mexiko in Golf von Amerika und den Lake Ontario in Lake America umbenannt. Die neue South America-Staffel startet am 16. September. Und tausende Harley-Fans zieht es wieder an den Farkasee. Die European Bike Week findet heuer zum 28. Mal statt und gilt als größtes Harley-Treffen außerhalb der USA. Für Kärnten ist das auch touristisch wichtig. Rund 200.000 Nächtigungen werden erwartet. Höhepunkt ist dann am Samstag die große Harley-Parade mit knapp 20.000 Motorrädern.
5: Vielen Dank, Alina Wörgötter.
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5: Ja, wir schauen rein in diesen Donnerstag, der deutlich kühler und oft grau wird. Da sind viele Wolken mit dabei, wenig Chancen auf Sonne. Wenn dann nur ein bisschen blinzelt sie raus zwischen den Wolken. Zwischen 14 und 22 Grad kommen heute auf uns zu. Ja, der Hochsommer ist da vorerst Geschichte. Am Freitag gibt es viele Wolken und immer wieder Regenschauer. Stark bewölkt geht es da durch den Tag. Und auch am Wochenende wird es langsam wieder freundlich. Erst am Samstagnachmittag, Vormittag noch Wolkenfelder und Bestwerte um die 23 Grad.
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5: Einen schönen guten Morgen auf die Straßen. Wir haben aktuell eine Meldung für Tirol vorliegen, liebe Autofahrer. Auf der A12 Zubringer Fließ, Landeck, Tunnel in beiden Richtungen. Hier gibt es eine Sperre noch, die ist bis in die frühen Morgenstunden noch aufrecht. Sonst liegen uns keine Störungen vor. Wir wünschen eine gute Fahrt in diesem Morgen.
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5: Ja, und da hängt mein rechtes Auge heute ein bisschen runter. Guten Morgen, weil ich ja gestern wieder Champions League schauen habe müssen, bis zur Vergasung. Unglaublich, also ich bin da gesessen, es war großartig. Ja, Barcelona hat 5:1 gewonnen, gegen Feyenoord Rotterdam. Die anderen Spiele fallen mir jetzt gerade nicht ein. Also ich muss jetzt mal einen Kaffee holen gehen, bis dahin spiele ich euch jetzt die perfekte Musik zum Aufstehen. Die meisten Hits. Guten Morgen mit Holly Humberstone, To Love Somebody. Calvin Jones singt ein Lied über das Piano. Und vorneweg Lale, Someday Young, zum Aufstehen hier. Guten Morgen Österreich.

Calvin Jones und Piano, die meisten Hits bei uns. Schönen guten Morgen am Donnerstag. Ganz ausgespielt natürlich. Ja, da starten wir rein in den Donnerstagmorgen. Muss man mal einen Kaffee holen gehen dann. Gestern hat der Abend wieder länger gedauert bei mir, weil ich ja wieder Champions League fleißig vom Fernseher gesessen bin. Barcelona gewinnt gegen Feyenoord Rotterdam. Eine Machtvorstellung von den Mannen von Hansi Flick. Ja, 5:1 haben sie gewonnen. War ein lässiges Match. Das habe ich zum Beispiel geschaut. Parallel lief VfB Stuttgart gegen Viking. Auch das gab es gestern. 3:1 haben die Stuttgarter gewonnen. Die weiteren Ergebnisse. Arsenal gegen Neapel 1:0. Liverpool gewinnt 2:1 gegen Atletico Madrid. PSG gegen Slovan Bratislava 6:1. Das war auch eine Gala-Vorstellung, muss man sagen. Und Sporting gegen Galatasaray 3:1 auch gewonnen. Heute geht's weiter mit PSV Eindhoven gegen Donetsk. Dann Fenerbahce gegen Roma. Und Bayern spielt gegen Bodo Glimt zum Beispiel auch. Ja, das kann man wieder heute Abend sich vor dem Fernseher treffen. Gemeinsam, ja. Es ist schön. Also 3 Tage Fußball hintereinander. Das ist fast wie Paradies. Man möge mir jetzt bitte meine Wurstsemmel zum Frühstück bringen. Oder die Musik von Ronan Keating, den mag ich auch. So, guten Morgen Österreich. Schön, dass wir gemeinsam aufstehen. 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

0: Das ist Musik aus Österreich zum Aufstehen. 6:19. Der Mann kommt aus Oberösterreich. Thorsten Einhorn, Bonfire. Gmunden lässt grüßen. Apropos Gmunden, ich bin in Oberösterreich zu Hause und dort ist es so, dass man den Herbst einläutet. Machen wir das ja gleich einmal. Ja. Klingt lustig. Wir haben ja gestern meine Nachbarn beim Musizieren aufgenommen. Klingt doch lässig, oder? Also, offiziell ist es jetzt so, der Herbst hat begonnen. Heute ein bisschen Regen in Gesamtösterreich, viele Wolken mit dabei. Ja, Herbststimmung Deluxe. Was macht denn ihr so im Herbst?
1: Im Herbst nutze ich die Zeit, bin viel draußen unterwegs, wandern, in die Berge unterwegs sein. Aber auch schon wieder ein bisschen vorbereiten für den Winter mit dem Skifahren. Auf das freue ich mich dann trotzdem schon wieder.
0: Ich mich auch.
2: Die Harry Potter Filme. Und es gibt mir immer so das Herbstgefühl, wenn ich dann so im Dunkeln mit einer heißen Schokolade und Kerzen oder so mir das anschaue.
0: Ja, also Fernsehen ist natürlich auch eine Möglichkeit. Aber ich bin auch der Schwammelsucher, der Berggeher und im besten Fall dann auch der Sportler. Im Herbst kommen wieder einige Marathons auf uns zu, auf mich zu. Ja. 26, schönen guten Morgen jetzt mit, wenn man mich fragt, das könnte auch Herbstmusik sein. Vance Joy, Riptide. Schön, dass ihr mit dabei seid. Stimmen wir gemeinsam auf. Guten Morgen, Österreich.

0: Antenne Österreich zum Aufstehen an diesem Donnerstag. Gleich mit Musik von Michael Schulte. 5 AM, der Song, um genauer gesagt 6.27 Uhr. Gleich ganz ausgespielt. 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
3: Im Studio Alina Wagetter. Die EU stellt Spanien rund 115 Millionen Euro zur Bewältigung der Migrationskrise in Ceuta zur Verfügung. Das Geld soll unter anderem den Grenzschutz stärken und die Unterbringung unbegleiteter Minderjähriger finanzieren. Auch Rückführungen von Menschen ohne Aufenthaltsrecht sollen damit unterstützt werden. South Park wird zu South America, zumindest vorübergehend. Die Macher der US-Kultserie reagieren damit satirisch auf die zahlreichen Umbenennungen von US-Präsident Donald Trump. Unter anderem hat Trump den Golf von Mexiko in Golf von Amerika und den Lake Ontario in Lake America umbenannt. Die neue South America-Staffel startet am 16. September. Und tausende Harley-Fans zieht es wieder an den Farkasee. Die European Bike Week findet heuer zum 28. Mal statt und gilt als größtes Harley-Treffen außerhalb der USA. Für Kärnten ist das auch touristisch wichtig. Rund 200.000 Nächtigungen werden erwartet. Höhepunkt ist dann am Samstag die große Harley-Parade mit knapp 20.000 Motorrädern.
4: Danke, Aline Wergerter.
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4: Wir starten rein mit vielen Wolken in diesem Donnerstag. Aktuell viel Nebel auch im Land und besonders von Osttirol bis Kärnten immer wieder Regenschauer. Auch in Tirol, Salzburg und Obersteiermark zeitweise sehr, sehr nass. Die Werte zwischen 14 und 22 Grad. Der Freitag bringt ebenso viele Wolken und immer wieder Regen. Stark bewölkt ist es da auch. Zeitweise dann Regenschauer am Nachmittag, aber auch ein Mix aus Sonne und Wolken mit dabei. Und so geht es auch am Samstag durchs Wochenende zwischen 17 und 23 Grad.
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4: Schönen guten Morgen auf die Straßen, liebe Autofahrer. Wir haben eine Meldung aktuell für die S10, die Mühlviertler Schnellstraße Richtung Unterweidersdorf. Vor dem Götscherkundl gibt es eine Sperre wegen einem Unfall. Also hier bitte aufpassen. Eine gute und vor allem sichere Fahrt in euren Morgen.
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4: Ja, und ich mache es heute wie Donald Trump. Ich benenne einfach alles um, so wie es mir gefällt. Passt so wie Pippi Langstrumpf. Wien heißt es nicht mehr Wien, sondern South Vienna. South Graz hätten wir noch. Oder South Vorarlberg. Ja, gut. Wer vielleicht andere Gedanken hat und jetzt zur Arbeit geht und wirklich was Produktives macht, nicht so wie unsere gelbe Orange in Amerika. Für euch gibt es jetzt zum Aufstehen Crow und Bye Bye. Dann Elton John. Gemeinsam mit Britney Spears, Hold Me Close. Und vorneweg Michael Schulte, 5 a.m. 6.32 Uhr. Guten Morgen, Österreich.

0: Die meisten Hits zum Aufstehen auf Antenne Österreich. 6.42 Uhr, schönen guten Morgen. Und da heißt momentan Geduld haben, wenn man auf der S6 der Mühlfelder Schnellstraße unterwegs ist, Richtung Unterweidersdorf vor dem Kölschka-Tunnel. Hier gibt es eine Sperre und bis zu 40 Minuten Zeitverlust. Da haben es mehrere Fahrzeuge in einem Unfall verwickelt. Hier bitte aufpassen. Wir stecken mittendrin in dieser Donnerstagwoche. Ja, während in Wien, in Niederösterreich und im Burgenland die Schule begonnen hat, ist es zum Beispiel in Salzburg, in der Steiermark noch so, dass die Kinder noch ein bisschen Schonfrist haben. Ja, aber die Schultaschen, die werden schon gepackt, wie die von der Nina.
1: In meine Schultaschen habe ich einpackt, meine Jausenbuchs. Da ist eine Fee drauf auf der Jausenbuchs. Nachher habe ich noch drin ein Federpenal mit neuen Stiften. Mappe mit einem Pferd drauf und Turnsachen.
0: Wahnsinn, die Freude ist groß und mein Herz fängt schon in der Früh zum Pumpen an. Ist sie nicht lieb, die Kleine? Ja, ein bisschen noch schon frisst. Wie gesagt, am Montag geht's los in den restlichen Bundesländern in Österreich. Zu mir haben sie immer gesagt, der Ernst des Lebens beginnt wieder. Die wissen ja nicht, was es bedeutet, um 4 aufzustehen und Radio zu machen. Das ist dein Ernst. Und jetzt gibt's Maggie Riley zum Aufstehen. 6.43 Uhr, guten Morgen Österreich.

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Es gibt keinen Tag, wo er nicht in den Schlagzeilen ist. Der Mr. Trump, zuerst hat er gesagt, als er angetreten ist, er beendet den Ukraine-Krieg ganz schnell. Bis heute ist nichts passiert. Und jetzt hat er schon wieder neue Einfälle. Der Mr. Trump, ja, Golf von Amerika, hat er schon Mexiko, will er umbenennen. Lake Ontario wird zu Lake America. New Mexico wird zu New America. Das sind die Dinge, mit denen sich dieser US-Präsident momentan beschäftigt. Was ich auch wirklich ziemlich lustig finde. Und ich habe mir da gleich einmal zum Frühstück gedacht, da jeige ich doch gleich ein paar Ideen in die KI rein und schau mal, was rauskommt. Ja. Villach wird zum Beispiel unter Trump Lars Villach. Finde ich lustig. Dann Graz, Trump Tower Graz. Finde ich jetzt nicht so spannend. Steiermark Green Austria wäre zum Beispiel auch seine Sache. Ja, also Ideen hätten wir genug, um das auch in Österreich durchzuziehen. Nur wir haben halt nicht so einen Wahnsinnigen in der Politik. Das ist jetzt Texas Lightning zum Aufstehen. No, no, never.

0: Das ist der Soundcheck zum Aufstehen mit Antenne Österreich. James Blunt. Bonfire Heart. Bei uns gleich Empire of the Sun. Mit dem Song Alive. Gleich ganz ausgespielt. Ja, Nachrichten, Wetter und Verkehr gibt's ebenso. 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
2: €115 Millionen für Spaniens Migrationskrise und Sachsen-Anhalt. BSW will Gespräche mit AfD.
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2: Im Studio Alina Wagatter. Die EU stellt Spanien rund €115 Millionen zur Bewältigung der Migrationskrise in Ceuta zur Verfügung. Das Geld soll unter anderem den Grenzschutz stärken und die Unterbringung unbegleiteter Minderjähriger finanzieren. Auch Rückführungen von Menschen ohne Aufenthaltsrecht sollen damit unterstützt werden. Nach der Landtagswahl in Sachsen-Anhalt will das Bündnis Sarah Wagenknecht Gespräche mit der AfD führen. Der Landesvorstand habe einstimmig zugestimmt. Themen sollen unter anderem Energie, Bildung und Friedenspolitik sein. CDU, SPD, Grüne und Linke schließen ja eine Zusammenarbeit mit der vom Verfassungsschutz als rechtsextrem eingestufte AfD weiter aus. Und es ist ein Traumstand für die Favoriten in der Champions League. Titelverteidiger Paris Saint-Germain fegt Slovan Bratislava mit 6:1 vom Platz. Barcelona schlägt Feyenoord Rotterdam klar mit 5:1. Arsenal gewinnt in Neapel. Liverpool tritt gegen Atletico Madrid ein 0:1 zu einem 2:1. Und auch Stuttgart und Sporting Lissabon sind erfolgreich gewesen. Damit gab es in den bisherigen 12 Champions League-Partien noch kein einziges Remis.
4: Danke, Aline Werkerter.
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4: Ja, da gibt es für den heutigen Donnerstag kühle Temperaturen und Regen, Sonne, Wolken im Mix, das im gesamten Land. Die Werte zwischen 14 und 22 Grad. Hochsommer macht Pause, vorerst ist diese Geschichte. Dann am Freitag zum Wochenendstart. Viele Wolken und immer wieder Regen möglich. Ja, da gibt es Sonne, Wolken im Mix in verbreiteten Teilen des Landes. Muss man immer wieder mit Regenschauer rechnen zwischen 14 und 20 Grad. Und fürs Wochenende dann 23 Grad und da wird es wieder ein bisschen freundlicher.
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4: Ja, einen schönen guten Morgen aus der Antenne Verkehrszentrale. Da haben wir momentan eine Meldung schon für Wien, für die Bundeshauptstadt. A23 Südostangente Richtung Inzersdorf zwischen Knotenhischstetten und Knotenbratter gibt es momentan 10 Minuten Zeitverlust wegen Überlastung. Wir blicken nach Oberösterreich. S10 Mühlviertler Schnellstraße Richtung Unterweidersdorf vor dem Götschka-Dundl. Hier gibt es eine Sperre, 40 Minuten verliert man hier. Hier ist ein Unfall passiert mit mehreren Fahrzeugen. Dann auf der B3 der Donaustraße haben wir noch eine Meldung für Oberösterreich Richtung Linz. Vor der Donaubrücke Mauthausen gibt es Stau und momentan 30 Minuten Zeitverlust. Wo immer ihr unterwegs seid, eine gute Fahrt.
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4: Ja, in der letzten Ferienwoche in vielen Bundesländern Österreich, außer in Wien, Niederösterreich und im Burgenland, da sind sie ja schon wieder voll am Schaffen, die Kinder. So, jetzt bist du dran, Dominik, jetzt schon.
5: Hallo, da ist der Dominik. Mein Tipp für den letzten Ferientag ist viel spielen, viel Spaß haben und heute treffe ich mich gleich mit meinen Freunden am Nachmittag, damit wir wieder spielen können. Viel Fußball und ich hoffe, dass ich gewinne.
4: Ja, dann hoffe ich, dass das Wetter schön ist für dich, mein Lieber. Weil da ist heute ein bisschen mau angesagt. Wir starten rein in den wunderbaren Donnerstag mit der besten Musik, mit eurer Antenne Österreich. Und Dua Lipa, Leonie und vorne weg gibt's Bruno Mars mit Grenade. Ich bin Gernot Bachanik, schön, dass wir gemeinsam aufstehen an diesem Donnerstag.

0: So klingt Antenne Österreich zum Aufstehen. 7.13 Uhr. Dua Lipa im Radio mit der Training Season. Kann man schon ein bisschen fit in diesem Morgen starten. Ja. Apropos fit. Fit muss man sich machen, wenn man nächste Woche Schulbeginn hat. Ja, während in Wien, Niederösterreich und in Burgenland jetzt schon Schulstart war in dieser Woche, ist in Kärnten, Oberösterreich, Salzburg, Steiermark, Tirol und Vorarlberg erst in der nächsten Woche, das heißt am Montag dran, am 14. September. Die Lehrerin ist wahrscheinlich auch schon in den Startlöchern, die Lisa, die freut sich schon auf ihre erste Schulklasse. Sie ist aus der Steiermark.
1: Hallo, da ist die Lisa. Ich kriege heuer erste Klasse und das ist immer was ganz, ganz Besonderes. Jetzt tue ich noch ein bisschen Schultüten basteln, weil die kriegen dann alle für mir so als kleines Giveaway gleich am Anfang, dass sie positiv in den Tag starten und dann mache ich noch einen Plan für die ersten Wochen und dann bin ich ready. Ich kann es kaum erwarten.
0: Klingt schon fein. Dann wünschen wir der Lisa viel Spaß natürlich auch beim Schulstart dann nächste Woche und allen, die jetzt schon ein bisschen im Schulfieber sind in dieser Woche, schon die erste Klasse und so. Ja, morgen ist Freitag, der erste Tag hinter euch oder die erste Woche, muss man sagen. Passt doch auch ganz gut. Es gibt Empire of the Sun. Zum Aufstehen hier auf Antenne Österreich. Die meisten Hits bei uns ganz ausgespielt. Um 7.14 Uhr.

Callum Scott, Whitney Houston. Sehr lustig ist, dass dieser Song, wirklich I Wanna Dance With Somebody, 1987 geschrieben wurde, ja, rausgekommen ist. Und 88 ist Callum Scott geboren. Also ich finde es lustig, was die Technik heute alles drauf hat. Apropos Technik, die Technik ist im Fortschritt voraus, einer ist aber trotzdem noch ein bisschen hinten, wenn man mich fragt. Das ist aktuell der US-Präsident Donald Trump. Der hat nämlich nichts Besseres zu tun, die Landkarte umzubenennen in Amerika. Ja, zum Beispiel Mexiko soll Gulf of America werden und so weiter und so fort. Ja, wir haben uns gedacht, wenn der schon die Landkarte neu beschriftet, können wir das auch in Österreich. Ja, bei unseren Gewässern können wir Änderungen einführen. Der Gulf of Burgenland, der zum Beispiel in Burgenland der Neusiedlersee, Lake Austria, der Wörthersee, Austrian Mississippi, die Donau. Ich könnte noch ewig so weitermachen, ich sag's euch. Und Österreich wird dann wahrscheinlich auch gleich umgenannt. United States of Austria. Ja, was soll man sagen? Hasta la vista, baby. Einen Quoten Österreicher haben wir schon da drüben, ne?

0: Stevie Wonder zum Aufstehen, geil, oder? Richtig schön. Und bei uns gleich alle Farben. Baby Goodbye. Der Soundtrack zum Aufstehen mit Antenne Österreich. Guten Morgen.
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6: Im Studio Alina Wagata. Die EU stellt Spanien rund 115 Millionen Euro zur Bewältigung der Migrationskrise in Ceuta zur Verfügung. Das Geld soll unter anderem den Grenzschutz stärken und die Unterbringung unbegleiteter Minderjähriger finanzieren. Auch Rückführungen von Menschen ohne Aufenthaltsrecht sollen damit unterstützt werden. Nach der Landtagswahl in Sachsen-Anhalt will das Bündnis Sarah Wagenknecht Gespräche mit der AfD führen. Der Landesvorstand habe einstimmig zugestimmt. Themen sollen unter anderem Energie, Bildung und Friedenspolitik sein. CDU, SPD, Grüne und Linke schließen ja eine Zusammenarbeit mit der vom Verfassungsschutz als rechtsextrem eingestufte AfD weiter aus. Und es ist ein Traumstand für die Favoriten in der Champions League. Titelverteidiger Paris Saint-Germain fegt Slovan Bratislava mit 6:1 vom Platz. Barcelona schlägt Feyenoord Rotterdam klar mit 5:1. Arsenal gewinnt in Neapel. Liverpool tritt gegen Atletico Madrid ein 0:1 zu einem 2:1. Und auch Stuttgart und Sporting Lissabon sind erfolgreich gewesen. Damit gab es in den bisherigen 12 Champions League-Partien noch kein einziges Remis.
7: Danke. Alina Bergetter.
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7: Wir blicken rein in diesen Donnerstag. Der bringt eine Mischkulanz aus Sonne, Wolken, Regen verbreitet im Land. Da ist alles mit dabei an diesem heutigen Donnerstag zwischen 14 und 22 Grad. Und der Hochsommer, der heißt vorerst Pause, Geschichte. Jacke und Regenschutz sind nun der Begleiter. Am Freitag gibt es viele Wolken und immer wieder Regen, auch mit dabei bei 20 Grad. Und das Wochenende wird dann wieder entspannter. Sonne, Wolken im Mix und deutliche Temperaturen um die 22 Grad.
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7: Ja, guten Morgen, liebe Autofahrer aus der Antenne Verkehrszentrale. Mit einigen Meldungen. Wir bicken gleich in die Bundeshauptstadt Wien. A23 Südosten geht in die Richtung Inzersdorf. Zwischen Knoten Hirschstetten und Knoten Praterstau. 10 Minuten kommen hier im Frühverkehr drauf. Wien, wegen einer Demonstration kommt es auch zwischen 7 und 9 Uhr temporär zu Verkehrsbehinderungen und Auslastungen. Das entlang der Route Währinger Straße zwischen Klostergasse und Vinzenzgasse. Also hier vielleicht gleich einmal einplanen. Dann Oberösterreich. Eine Meldung für die S10 Mühlviertler Schnellstraße Richtung Unterweidersdorf vorm Götschak-Tunnel. Hier gibt es eine Sperre wegen eines Unfalls noch immer. Dann auf der B3 der Donaustraße Richtung Linz vor der Donaubrücke Mauthausen haben wir auch noch Stau. 20 Minuten kommen hier drauf. Und eine Meldung noch für Tirol. A12 Internautobahn Richtung Adelberg zwischen Kufstein Nord und Kufstein Süd. Behinderungen wegen einem defekten LKW. Auch hier wird es Rückstau geben. Wo immer ihr unterwegs seid, eine gute Fahrt.
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7: Ja, mein Kopf ist noch immer voll, weil gestern war Tag des Schnitzels und ich krieg das Schnitzel nicht aus meiner Birne. Ich sag's euch, ich könnte schon in der Früh beim Aufstehen machen zum Kaffee Schnitzel essen. Eigentlich arg. So, start mal rein. Lost Frequencies haben wir jetzt am Start. Dann haben wir Shaboozy für euch. Mit Blink Twice. Wir starten rein. In einem Donnerstagmorgen. Guten Morgen Österreich mit allen.

0: Lost Frequencies zum Aufstehen. Guten Morgen Österreich um 7.41 Uhr. Ich bin ja nicht so der Frühaufsteher, am Morgen eher unansprechbar. Ja, deswegen stehe ich schon um 3 Uhr in der Früh auf, damit ich um 6 im Radio sprechen kann. Ja, meine Frau dann immer, du Schatzi, der frühe Vogel fängt den Wurm. Ich sage, soll er ihn haben, ich nehme einen Kaffee. Und dann sagt sie, du bist überhaupt nicht lustig heute. Dann bin ich lustig, sage ich, was macht ein Clown im Büro? Faxen. Ha, findet sie nicht lustig. Was liegt am Strand und spricht undeutlich eine Nuschel? Findet sie auch nicht lustig. Naja, man kann es halt nicht allen recht machen. Markus, was machst du heute noch?
1: Ich habe heute ganz normal Frühschicht, werde eine Reparatur durchführen in der Firma und wenn sie es wieder noch zur Lust gehen und eine Runde Radl fahren.
0: Ja, okay. Dann schauen wir mal, wie das Wetter heute wird im Endeffekt. Markus, du bist einer von den Systemerhaltern. Vielen Dank, dass du immer da bist, wenn wir dich brauchen. Genauso wie die Herrschaften von Feuerwehr, Rettung, Polizei zum Beispiel. Auch die. Für euch gibt's jetzt Secret Love von The Bee Gees zum Aufstehen auf Antenne Österreich um 7.42 Uhr. Guten Morgen.

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Hits. Natürlich alle ganz ausgespielt hier auf Antenne Österreich. Schönen guten Morgen um 7.48 Uhr. Ein wunderbarer Tag, muss man sagen, steht uns auch heute wieder bevor, wo wir nicht nur mit guter Musik uns beschäftigen müssen, sondern ja, das eine oder andere Mal auch mit Schlagzeilen, wie dass Donald Trump wieder mal alles auf der Landkarte umbenennen möchte. Ist uns aber wurscht. Ich mag die Musik, die natürlich auch aus Amerika kommt. Das ist British mit amerikanischem Einschlag. Harry Styles in Amerika singt von American Girls. Guten Morgen.

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13: Streit um Cookie-Banner in der EU und European Bike Week. Kärnten wir zum Harley-Mekka.
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13: Im Studio Alina Wörgerter. Cookie-Banner könnten in der EU doch bleiben. Eigentlich wollte die EU-Kommission die lästigen Abfragen beim Besuch von Websites deutlich

0: deutlich reduzieren. Doch die geplante Reform wurde aus einem neuen EU-Gesetzespaket gestrichen. Datenschutz-NGOs und Konsumentenschützer werfen der Werbeindustrie vor, die Abschaffung zu blockieren. Sie fordern deshalb lautstark Kill the Cookie Banner. Kurioser Polizeieinsatz in Bayerisch-Gmain nahe der Salzburger Grenze. Ein Betreuer hat gestern Abend einen fremden Mann in der Badewanne einer Wohneinrichtung entdeckt. Der 30-Jährige ist zunächst geflüchtet, wurde aber kurz darauf von der Polizei gefasst. Bei ihm fanden die Beamten mutmaßliches Diebesgut und ein gestohlenes E-Bike. Die Ermittlungen laufen. Und tausende Harley-Fans zieht es wieder an den Farkasee. Die European Bike Week findet heuer zum 28. Mal statt und gilt als größtes Harley-Treffen außerhalb der USA. Für Kärnten ist das auch touristisch wichtig. Rund 200.000 Nächtigungen werden erwartet. Höhepunkt ist am Samstag die große Harley-Parade mit knapp 20.000 Motorrädern.
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2: Wir schauen rein in diesen Donnerstag. Der wird deutlich kühler und oft grau. Viele Wolken sind da anfangs mit dabei. Stellenweise Nebel. Ja, von Osttirol bis Kärnten immer wieder Regen auch. Zwischen 14 und 22 Grad. Der Hochsommer macht Pause. Ja, Freitag. Viele Wolken und immer wieder Regenschauer mit dabei. Großteils ist es stark bewölkt dann. Zeitweise gibt es dann am Nachmittag auch Regenschauer. Nur im Vorarlberg bleibt es überwiegend trocken und da gibt es auch viel Sonne bei 20 Grad. Und das Wochenende ebenfalls 23 Grad. Sonne, Wolken, Regen im Mix, alles ist möglich, nichts ist fix.
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2: Schönen guten Morgen, liebe Autofahrer aus der Antenne Verkehrszentrale. Wie die Meldung gleich einmal für die A23 Südosten geht, die Richtung Inzersdorf zwischen Knotenhirstetten und Knotenbrater. Stau, 10 Minuten kommen hier drauf. Wir haben eine Meldung für Oberösterreich, S10 Mühlfeldler Schnellstraße Richtung Unterweitersdorf vorm Götschachtunnel. Gibt es noch immer Stau wegen der Sperre. Aktuell 20 Minuten für Zeitverlust. B3 Donaustraße Richtung Linz von der Donaubrücke, Mauthausen, hier gibt es Stau, 20 Minuten Zeitverlust. Wir blicken in die Steiermark, A9 Pirnautobahn Richtung Voralpenkreuz zwischen Wunschow und Graz West, Stau, 10 Minuten kommen hier drauf, Geduld bitte. Und Tirol, A12 Inntal Autobahn Richtung Arlberg zwischen Kufstein Nord und Kufstein Süd, gibt es Behinderungen wegen einem defekten LKW, auch hier gibt es Stau. Wo immer ihr unterwegs seid, eine gute Fahrt durch den Vormittag.
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2: Mit dabei und ich bin ja schon einer von denen gewesen, die beim großen Harley-Weekend, wir haben es gerade bei der Aline in den Nachrichten gehört, mit dabei war. Da tut sich rund um den Farkasee wirklich viel. Da gibt es große Zelte, die aufgespannt sind, Motorräder, ja, heiße Boys and Girls und natürlich auch viel Partystimmung vor Ort. Wer da Lust hat, runterzufahren an diesem Wochenende, das zahlt sich aus. Take me in your arms. Jetzt gibt's Topic. Damit schicken wir liebe Grüße nach Kärnten. Das ist Chris de Sarandi. Grüße damit in die Steiermark. Und vorneweg haben wir Gossip am Start. Da grüßen wir den Rest von Österreich, oder? Zum Aufstehen. Die meisten Hits, die gibt es übrigens bei uns. Zwischen Kaffee, Kipferl, Marmeladebrot. Ja, da sind wir mit dabei. Mein Name ist Gernot Wachanik. Wir stehen gemeinsam auf. An diesem wunderbaren Donnerstag. Jetzt lassen wir Gossip singen. Sie können das noch besser als ich.

0: Cooler DJ mit der Stimme. In Your Arms zum Aufstehen. Schönen guten Morgen Österreich. Ja, der Herbst hält Einzug in good old Austria, kann man fast sagen. Ja, der Herbst bringt aber auch die einen oder anderen Raffinessen, was die Kleidung betrifft. Den Männern ist es wurscht, die gehen ja immer mit kurzer Hose und kurzen Leibern. Aber bei den Frauen, die müssen sich dann auch Gedanken machen, ja, was sich denn jetzt im Herbst anzieht. Übergangsjacke, Winterjacke, dicker Pullover, was wird es denn werden? Wir haben mal nachgefragt.
1: Übergangsjacke, weil man es besser stylen kann. Definitiv Winterjacke, es ist so kalt.
2: Also grundsätzlich gehe ich immer nur eher kürzer raus, da ich nicht so temperaturempfindlich bin, geht das eigentlich. Und hauptsächlich mache ich es doch aus Stylegründen, also ein bisschen Form over Function quasi.
3: Auf jeden Fall Winterjacken, weil es einfach kuschelig ist und Winterjacken bei jedem Outfit gut dazu passen.
0: Ja, aber 19 Grad ist doch noch nicht kalt, oder? Sprach der Mann. Bei den Frauen ist das nicht so. Meine Frau braucht auch schon einen Pullover. Ja, dieser Mann, der macht die Mädels heiß. Also da wird niemandem kalt. Das ist jetzt Robbie Williams mit Supreme zum Aufstehen um 8:14 Uhr. Guten Morgen, Österreich.

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0: Klock, Klock. Auf Antenne Österreich. Guten Morgen am Donnerstag. Wir starten rein, schon fast ins Wochenende. Ja, einen Tag noch arbeiten. Heute noch durchdrücken. Dann haben wir es geschafft. Benny, wie schaut das aus bei dir? Was machst du denn am Wochenende?
1: Ich freue mich schon extrem aufs Wochenende. Ich habe mir nämlich gemeinsam mit meiner Freundin 4 Tage hintereinander freigenommen. Und wir fahren gemeinsam im Urlaub. Sie bucht und ich weiß nicht wohin. Und da bin ich echt schon sehr gespannt, wenn ich am Flughafen stehe und entweder enttäuscht oder nicht bin. Na, Spaß. Die werden wahrscheinlich schon die richtige Entscheidung getroffen haben.
0: Ja, dann schauen wir mal. Also man kann ja auch jetzt noch auf Urlaub fliegen. Für mich geht es noch Ende des Monats ab nach Italien, noch ein bisschen nach Caorle. Also von dem her kein Problem. So, jetzt starten wir rein in diesen Donnerstag und ich habe einen extra geilen Song für euch. Jawohl! Ich liebe Bilderbuch. Und natürlich auch die Maschine. Die starten wir jetzt. Oder wie Schwarzenegger sagen wird, wir starten die Maschine auch, gell? Schönen guten Morgen am Donnerstag mit Antenne Österreich.

0: Medley, Jennifer Warnes zum Aufstehen um 8.28 Uhr. Guten Morgen Österreich, gleich gibt's bei uns Jennifer Lopez und natürlich Nachrichten, Verkehr und Wetter.
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1: Im Studio Alina Wörgerter. Cookie-Banner könnten in der EU doch bleiben. Eigentlich wollte die EU-Kommission die lästigen Abfragen beim Besuch von Websites deutlich reduzieren, doch die geplante Reform wurde aus einem neuen EU-Gesetzespaket gestrichen. Datenschutz-NGOs und Konsumentenschützer werfen der Werbeindustrie vor, die Abschaffung zu blockieren. Sie fordern deshalb lautstark Kill the Cookie-Banner. Kurioser Polizeieinsatz in Bayerisch-Gmain nahe der Salzburger Grenze. Ein Betreuer hat gestern Abend einen fremden Mann in der Badewanne einer Wohneinrichtung entdeckt. Der 30-Jährige ist zunächst geflüchtet, wurde aber kurz darauf von der Polizei gefasst. Bei ihm fanden die Beamten mutmaßliches Diebesgut und ein gestohlenes E-Bike. Die Ermittlungen laufen. Und tausende Harley-Fans zieht es wieder an den Farkasee. Die European Bike Week findet heuer zum 28. Mal statt und gilt als größtes Harley-Treffen außerhalb der USA. Für Kärnten ist das auch touristisch wichtig. Rund 200.000 Nächtigungen werden erwartet. Höhepunkt ist am Samstag die große Harley-Parade mit knapp 20.000 Motorrädern.
2: Danke, Aline Wörgerter.
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2: Ja, und da blicken wir rein in den Donnerstag, der deutlich kühler und oft grau wird. Sonne, ja, wenn dann nur sehr selten. Die Werte zwischen 14 und 22 Grad und da kann es auch immer wieder regnen. Viele Wolken gibt es auch am Freitag, stark bewölkt, starten wir in den Tag. Tagsüber kann es auflockern, dann gibt es einen Mix aus Sonne und Wolken bei 20 Grad. Und so geht es auch am Wochenende weiter bei 23 Grad.
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2: Schönen guten Morgen, liebe Autofahrer aus der Antenne Verkehrszentrale. Wie die Meldung gleich einmal für die A23 Südosten geht, die Richtung Inzersdorf zwischen Knotenhestetten und Knotenbrater. Stau, 10 Minuten kommen hier drauf. Wir haben eine Meldung für Oberösterreich, S10 Mühlfelder Schnellstraße Richtung Unterweitersdorf vorm Götschach-Tunnel. Gibt es noch immer Stau wegen der Sperre. Aktuell 20 Minuten für Zeitverlust. B3 Donaustraße Richtung Linz von der Donaubrücke, Mauthausen. Hier gibt es Stau, 20 Minuten Zeitverlust. Wir blicken in die Steiermark. A9-Pin-Autobahn Richtung Voralpenkreuz zwischen Wunschow und Graz West. Stau, 10 Minuten kommen hier drauf. Geduld bitte. Und Tirol A12 Inntal Autobahn Richtung Arlberg zwischen Kufstein Nord und Kufstein Süd gibt es Behinderungen wegen einem defekten LKW. Auch hier gibt Stau. Wo immer ihr unterwegs seid, eine gute Fahrt durch den Vormittag.
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2: Schönen guten Morgen, Österreich. Ja, und jetzt bist du dran. Geht schon, komm noch vor. Darf schon. Ja, ja, jetzt sag, was du sagen möchtest.
3: Hallo, Chef, im Welt, es war doch hitzefrei.
2: Ich glaube, Hitze war gestern, heute haben wir Herbst. Und darum starten wir jetzt rein mit einer heißen Frau. Jennifer Lopez und David Guetta mit Save Me Tonight. Guten Morgen.

Mike Posner zum Aufstehen um 8.43 Uhr mit Antenne Österreich natürlich auch den 90ern zu Gast. Roxette, Sleeping in My Car. Start mal rein in diesen Vormittag. Mit den meisten Hits und natürlich diese ganz ausgespielt. Schön, dass ihr mit dabei seid. Guten Morgen Österreich.

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7: Fünf Tote nach Fährunglück auf Philippinen und Sachsen-Anhalt. BSW will Gespräche mit AfD.
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7: Im Studio Alina Wagata. 87 Menschen werden nach dem Schiffsunglück auf den Philippinen noch immer vermisst. Auf einer Fähre nahe der Touristenregion Palawan war ein Feuer ausgebrochen. Mindestens 5 Menschen sind dabei ums Leben gekommen. 42 wurden bereits gerettet. Die Behörden prüfen jetzt die Unglücksursache und mögliche Verstöße gegen Sicherheitsvorschriften. Nach der Landtagswahl in Sachsen-Anhalt will das Bündnis Sarah Wagenknecht Gespräche mit der AfD führen. Der Landesvorstand habe einstimmig zugestimmt. Themen sollen unter anderem Energie, Bildung und Friedenspolitik sein. CDU, SPD, Grüne und Linke schließen ja eine Zusammenarbeit mit der vom Verfassungsschutz als rechtsextrem eingestufte AfD weiter aus. Und es ist ein Traumstart für die Favoriten in der Champions League. Titelverteidiger Paris Saint-Germain

0: fegt Slovan Bratislava mit 6:1 vom Platz. Barcelona schlägt Feyenoord Rotterdam klar mit 5:1. Arsenal gewinnt in Neapel. Liverpool tritt gegen Atletico Madrid ein 0:1 zu einem 2:1. Und auch Stuttgart und Sporting Lissabon sind erfolgreich gewesen. Damit gab es in den bisherigen 12 Champions League Partien noch kein einziges Remis.
1: Vielen Dank.
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1: Wir blicken rein in diesen Donnerstag, der deutlich kühler und oft grau ist. Sonne, Wolken, einige Nebelfelder noch dabei, die sich aber schön auflösen. Zwischendurch kann die Sonne rausblinzeln, aber es ist feucht und nass im gesamten Land. So viel ist einmal fix. Ja, der Freitag zum Wochenendstart, ebenfalls stark bewölkt. Da gibt es zeitweise wiederum Regenschauer, einige Sonnenfenster am Nachmittag bei 20 Grad. Und so geht es auch am Samstag weiter. Sonne, Wolken und ein paar Regenschauer bei 23 Grad.
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1: Einen schönen Vormittag aus der Antenne Verkehrszentrale mit aktuellsten Verkehrsinformationen für euch, liebe Autofahrer. A23 Südostangente Richtung Inzersdorf. Zwischen Knoten Hirstetten und Knoten Prater noch immer Stau. Hier kommen noch 15 Minuten drauf mit Zeitverlust. Oberösterreich, B125, die Prager Straße Richtung Linz zwischen Lest und A7. Unter Weidersdorf, hier gibt es Stau und bis zu 40 Minuten Zeitverlust aktuell noch. Wir blicken in die Steiermark auf die A2 Südautobahn Richtung Wien. Bei Sebersdorf, Bad Waltersdorf gibt es Stau und bis zu 10 Minuten Zeitverlust aktuell durch einen Unfall. Wo immer ihr unterwegs seid, eine gute Fahrt durch den Vormittag.
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1: Und jetzt ist es soweit. Jetzt dürfen wir so richtig einmal offiziell dem Wetter nach den Herbst einläuten. Das machen wir gleich gemeinsam hier auf Antenne Österreich. Oh. Durchbricht ein bisschen die Schallmauer jetzt. So klingt der Bauernherbst. Ja, und auf Antenne Österreich klingt der Herbst so. Mit Teddy Swims, Mr. Know-It-All. The One Republic West Coast. Und vorneweg ein Song, bei dem man nur glücklich werden kann. Daft Punk, Pharrell Williams, Get Lucky. Für einen Vormittag bei der Arbeit. Ich bin der Gernot, schön, dass ihr mit dabei seid auf Antenne Österreich. Grüß Gott.

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2: Wien bekommt neue Müllanlage. In Wien soll es in den nächsten Jahren eine neue Abfallbehandlungsanlage gebaut werden. Jetzt beginnen die Planungen dafür. Das hat der Umweltausschuss der Stadt diese Woche beschlossen. Tirol, zwei Motorradfahrer rutschen auf Ölspur aus. Da gab es einen schweren Unfall gestern. Da sind zwei Motorradfahrer am Mittwochnachmittag auf der Fahrt vom Hannenjoch Richtung Imst auf einer Ölspur ausgerutscht und zu Sturz gekommen. Ja, beide Motorradfahrer wurden schwer verletzt ins Krankenhaus gebracht. Oberösterreich, Prozess gegen ehemalige Feuerwehrleute ist im Gange. Zwei ehemalige Feuerwehrleute aus Machtrenk im Bezirk Wels stehen am Donnerstag in Wels vor Gericht. Sie sollen ihren ehrenamtlichen Funktionen über Jahre hinweg betrügerisch gehandelt haben und einen Schaden von mehr als 150.000 Euro verursacht haben. In die Steiermark geht's ab. Schwere Vorwürfe gegen barmherzige Brüder. Ja, ein Prüfbericht des Steirischen Gesundheitsfonds stellt schwere Vorwürfe gegen das Spital und die Apotheke der barmherzigen Brüder in Graz fest. Ja, die Apotheke soll im Spital Aufschläge für Medikamente, das Spital wiederum dem Land die Mehrkosten dafür verrechnet haben. Und noch weiter nach Salzburg. Psychiatrie-Neubau wurde fertiggestellt. Der Neubau für die psychiatrische Klinik in Salzburg ist nun fertig. Verschiedene Stationen wurden darin unter einem Dach zusammengefasst und unter anderem die Psychiatrieversorgung von alten Menschen steht hier auch im Fokus.
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5: Wir starten rein in den Donnerstag, deutlich kühler in diesem Vormittag. Da ist Nebel und Regen mit dabei und die lösen sich auf, diese Nebelfelder, aber der Regen bleibt uns erhalten. Sonne, Wolken im Mix mit einigen Regenschauern heute fürs gesamte Land auch möglich. Zwischen 14 und 22 Grad. Der Freitag bringt viele Wolken und immer wieder Regen bei 20 und auch am Samstag gibt es dann am Anfang ein bisschen Regen zum Start in den Samstag, aber dann tagsüber Sonne, Wolken im Mix und 23 Grad.
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5: Einen schönen Vormittag aus der Antenne Verkehrszentrale. Wir blicken gleich nach Oberösterreich gemeinsam auf die B125, die Prager Straße. Richtung Linz zwischen Lest und A7. Unter Weitersdorf, hier gibt es Stau und bis zu 40 Minuten Zeitverlust aktuell. Dann weiter in die Steiermark, A2 Südautobahn Richtung Wien bei Sebersdorf-Waltersdorf. Stau hier auch bis zu 20 Minuten Zeitverlust. In Kärnten auf der A2 Südautobahn Richtung Wien vor dem Kreuzer Gegentunnel gibt es eine Sperre nach einem Unfall. Auch hier Wartezeiten. Noch einmal A2 Südautobahn Richtung Italien zwischen Knoten Villach und Hangbrück-Sarg. Wechselseitige Anhaltungen gibt es hier auch aufgrund eines Unfalls. Wo immer ihr unterwegs seid, eine gute Fahrt durch den Vormittag.
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5: Und ich bin Gernot Bachanek. Wir haben noch ein bisschen Zeit, Musik zu hören, Kaffee zu trinken für diesen Vormittag, bevor es aufgeht in die Mittagspause. Kygo, die Four Non Blondes, What's Up, dann Alok, Jess Glynn mit dabei und vorneweg Fever Dream von Alex Warren für euren perfekten Vormittag bei der Arbeit. Ich bin der Gernot. Schön, dass ihr mit dabei seid. Grüß Gott.

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1: Und das war gestern wirklich ein fabelhafter Abend, muss man sagen. Barcelona gegen Feyenoord war das Spiel der Spiele, wenn man mich fragt. Ja, 5:1 hat der Barcelona zu Hause gewonnen, war Weltklasse. Ziemlich zeitgleich gab es VfB Stuttgart gegen Viking und das endete 3:1 für die Stuttgarter, die auch bewiesen haben, dass in der Champions League durchaus mit ihnen zu rechnen sein kann. Die haben wirklich eine großartige Leistung präsentiert. Die weiteren Begegnungen: Liverpool besiegt Atletico Madrid mit 2:1. Neapel verliert zu Hause gegen Arsenal 1:0. Sporting Lissabon gegen Galatasaray 3:1. Und PSG gegen Slovan Bratislava 6:1 haben die gewonnen. Heute gibt es die Begegnungen: Fenerbahce gegen Rom, PSV Eindhoven gegen Donetsk und Bayern gegen Bodo Glimt. Manchester United spielt auch noch gegen Sabah FK und Red Bull Leipzig heute im Einsatz gegen Como auch noch. Also es wird wieder spannend. Donnerstag. Jetzt haben wir schon dreimal in der Woche Champions League. Ja, was will man mehr? Einen feinen Vormittag mit Antenne Österreich.
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10: Streit um Cookie-Banner in der EU und Yellow September, Monat gegen Einsamkeit.
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10: Im Studio Alina Wörgerter. Cookie-Banner könnten in der EU doch bleiben. Eigentlich wollte die EU-Kommission die lästigen Abfragen beim Besuch von Websites deutlich reduzieren, doch die geplante Reform wurde aus einem neuen EU-Gesetzespaket gestrichen. Datenschutz-NGOs und Konsumentenschützer werfen der Werbeindustrie vor, die Abschaffung zu blockieren. Sie fordern deshalb lautstark Kill the Cookie-Banner. Kurioser Polizeieinsatz in Bayerisch Gmain, nahe der Salzburger Grenze. Ein Betreuer hat gestern Abend einen fremden Mann in der Badewanne einer Wohneinrichtung entdeckt. Der 30-Jährige ist zunächst geflüchtet, wurde aber kurz darauf von der Polizei gefasst. Bei ihm fanden die Beamten mutmaßliches Diebesgut und ein gestohlenes E-Bike. Die Ermittlungen laufen. Und der Aktionsmonat Yellow September läuft heuer zum zweiten Mal in Österreich und steht gegen Einsamkeit und für mentale Gesundheit. Ziel ist es, psychische Belastungen zu enttabuisieren und Menschen zu ermutigen, Hilfe anzunehmen. Besonders am Land sei die Hemmschwelle noch hoch, sagt der steirische Verein Achterbahn. Im Fokus stehen Selbsthilfe, Austausch und Suizidprävention.
12: Damit weiter zum Wetter für den heutigen Donnerstag. Und da wird es deutlich kühler und grau. Da sind viele Wolken mit dabei, anfangs auch Nebelfelder. Es hat ordentlich abgekühlt. Zwischen 14 und 22 Grad gingen sich heute Höchstwerte aus bei ziemlich wenig Sonnenschein. Der Freitag bringt ebenfalls viele Wolken und immer wieder Regen mit dabei. Großteils stark bewölkt, zeitweise sogar Regenschauer. Den Regen haben wir eh bitter nötig, meist bei

0: Temperaturen zwischen 14 und 20 Grad. Und zum Wochenende Start am Samstag. Langsam wird es da wieder freundlicher. Da sind wieder Sonne, Wolken im Mix und 23 Grad im Programm.
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0: Schönen Vormittag, wir blicken gemeinsam in die Antenne Verkehrszentrale. Aktuell haben wir eine Meldung für die Steiermark. A2 Südautobahn Richtung Wien bei Sebersdorf, Bad Waltersdorf. Stau und hier bis zu 20 Minuten Zeitverlust wegen Bauarbeiten. Dann weiter geht's nach Kärnten auf der A2 Südautobahn Richtung Italien. Zwischen Knoten Villach und Hangbrück Sarg. Wechselseitige Anhaltungen gibt es hier nach einem Unfall und es gibt natürlich auch klarerweise Rückstau. Wo immer ihr auch unterwegs seid an diesem Vormittag, eine gute und sichere Fahrt wünschen wir.
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0: Und ich bin gerne Wacheneger und habt die Superhits für euren Arbeitsplatz. Wir sind mittendrin in diesem fabelhaften Donnerstag. The Killers haben wir am Start. Charlie Puth, dann Olivia Rodrigo und vorneweg Sabrina Carpenter mit Espresso, den man sich vielleicht jetzt gleich für den Vormittag holen soll, um sich ein bisschen aufzufrischen, um ein bisschen wach zu werden. Ja, ich kann es auch brauchen. Ich hole mir jetzt einen. Sabrina Carpenter für euch hier. Grüß Gott.

mittendrin im Vormittag hier auf Antenne Österreich. Und die Killers bei uns mit dabei mit Human. Ja, das passt ganz gut rein in diesen fabelhaften Tag, würde ich einmal sagen. Wir haben Donnerstag und ja, ein bisschen sind die Temperaturen schon kühler geworden. Der Herbst hält schon ein bisschen Einzug. Da sind die Ersten wahrscheinlich auch schon unterwegs jetzt in den nächsten Tagen auf die Almen und in die Wälder, um Schwammerl zu suchen. Ja, mein Schwammerl-Tipp, ganz kurz erklärt, ganz praktisch, ganz normal. Ja, die Eierschwammerl einfach ein bisschen dünsten in einer Pfanne, das zusammen mit Zwiebel, ja, schön würzen, schön pfeffern, bis das Wasser so vollständig raus ist. Und dann, ja, ein Ei drüber gießen. Schwammerl mit Ei, meine absolute Lieblingsspeise, die kann man sich vielleicht auch richten. Oder vielleicht auch ein paar Parasol im Wald zu sammeln, diese dann wie ein Schnitzel rauszupanieren, schmeckt auch hervorragend. Kann ich nur empfehlen. So, jetzt haben wir Hunger am Vormittag, jetzt holen wir uns die erste Jause. Dazwischen gibt es Musik von Hurts and the Purple Disco Machine. Wonderful Life 2025. Hier auf

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2: Damit weiter zum Antenne Österreich Wetter. Für den heutigen Donnerstag wird deutlich kühler und oft grau den ganzen Tag über. Wenig Chancen auf Sonnenschein. Ja, zwischendurch blinzelt vielleicht die Sonne bei den Wolken ein bisschen durch, aber es bleibt kühl, zwischen 14 und 22 Grad erwarten uns. Der Freitag bringt viele Wolken und immer wieder Regenschauer. Stark bewölkt ist es da, zeitweise sogar auch Regen. Sonst ein Mix aus Sonne und Wolken bei 20 Grad. Und am Samstag wird es wieder deutlich freundlicher. Da gibt es in der Früh die ersten Nebelfelder, aber dann erreichen wir Sonne, Wolken und 23 Grad am Thermometer. Verbreitet im ganzen Land.
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2: Schönen Vormittag, liebe Autofahrer. Wir blicken gemeinsam auf die Straßen und da gibt es gute Meldungen momentan. Störungsfrei geht's voran, weil wir wünschen eine gute und vor allem sichere Fahrt.
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2: Und eure Superhits bei der Arbeit natürlich auch für diese Stunde. Wir haben mit dabei alle Farben Christina Aguilera, dann haben wir David Guetta und vorneweg gibt es einen fabelhaften Martin Garrix und Ed Sheeran. Repeat it. Lässiger Sound, lässiger Song für euch hier auf Antenne Österreich. Mein Name ist Gernot Bachanik. Einen feinen Vormittag. Grüß euch.

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1: Und das war gestern wirklich ein fabelhafter Abend, muss man sagen. Barcelona gegen Feyenoord war das Spiel der Spiele, wenn man mich fragt. Ja, 5:1 hat der Barcelona zu Hause gewonnen, war Weltklasse. Ziemlich zeitgleich gab es VfB Stuttgart gegen Viking und das endete 3:1 für die Stuttgarter, die auch bewiesen haben, dass in der Champions League durchaus mit ihnen zu rechnen sein kann. Die haben wirklich eine großartige Leistung präsentiert. Die weiteren Begegnungen: Liverpool besiegt Atletico Madrid mit 2:1. Neapel verliert zu Hause gegen Arsenal 1:0. Sporting Lissabon gegen Galatasaray 3:1. Und PSG gegen Slovan Bratislava 6:1 haben die gewonnen. Heute gibt es die Begegnungen: Fenerbahce gegen Rom, PSV Eindhoven gegen Donetsk und Bayern gegen Bodo Glimt. Manchester United spielt auch noch gegen Sabah FK und Red Bull Leipzig heute im Einsatz gegen Como auch noch. Also es wird wieder spannend. Donnerstag, jetzt haben wir schon dreimal in der Woche Champions League. Ja, was will man mehr? Einen feinen Vormittag mit Antenne Österreich.
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7: Fünf Tote nach Fährunglück auf Philippinen und Österreichs Eishockey-Clubs in der Königsklasse gefordert.
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7: Im Studio Alina Wagata. 87 Menschen werden nach dem Schiffsunglück auf den Philippinen noch vermisst. Auf einer Fähre nahe der Touristenregion Palawan war ja ein Feuer ausgebrochen. Mindestens 5 Menschen sind dabei ums Leben gekommen. 42 wurden bereits gerettet. Die Behörden prüfen jetzt die Unglücksursache und mögliche Verstöße gegen Sicherheitsvorschriften. Die Influencer-Brüder Andrew und Tristan Tate bleiben in den USA weiter in Haft. Ein Gericht im Bundesstaat Florida hat ihre Freilassung während des Auslieferungsverfahrens nach Großbritannien abgelehnt. Den Brüdern werden ja unter anderem Vergewaltigung und Menschenhandel vorgeworfen. Laut Gericht besteht Fluchtgefahr. Die Tate-Brüder weisen alle Vorwürfe zurück. Und in der Champions Hockey League sind Österreichs Eishockey-Clubs ab heute wieder im Einsatz. Der KAC trifft auf den norwegischen Meister Storhamar. Graz spielt am Freitag bei den Eisbären Berlin und Salzburg gastiert in Schweden bei Rögle. Nach bisher nur 2 Siegen aus 6 Spielen wollen die heimischen Teams ihre Bilanz verbessern.
9: Damit weiter zum Wetter für den heutigen Donnerstag. Und da wird es deutlich kühler und grau. Da sind viele Wolken mit dabei, anfangs auch Nebelfelder. Es hat ordentlich abgekühlt. Zwischen 14 und 22 Grad gingen sich heute Höchstwerte aus bei ziemlich wenig Sonnenschein. Der Freitag bringt ebenfalls viele Wolken und immer wieder Regen mit dabei. Großteils stark bewölkt, zeitweise sogar Regenschauer. Den Regen haben wir eh bitter nötig, meist bei Temperaturen zwischen 14 und 20 Grad. Und zum Wochenende Start am Samstag. Langsam wird es da wieder freundlicher. Da sind wieder Sonne, Wolken im Mix und 23 Grad am Programm.
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9: Schönen Vormittag, liebe Autofahrer. Wir blicken gemeinsam auf die Straßen und da gibt es gute Meldungen momentan. Störungsfrei geht's voran, weil wir wünschen eine gute und vor allem sichere Fahrt.
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9: Mit dabei in einer neuen Woche, mit dabei an diesem wunderbaren Donnerstag. Übrigens sollte heute Ihr Arbeitskollege fehlen. Könnte es wahrscheinlich sein, dass er einen Lotto gewonnen hat. Ja, gestern der 7-fach-Jackpot mit über 8 Millionen Euro. Also, falls der Nachbar heute am Bürotisch fehlt, könnte es vielleicht damit zu tun haben. Also, ich drücke einmal die Daumen für diesen restlichen Tag. Den feiern wir gemeinsam mit Melanie C., Jason Derulo, Bruno Mars,

von Schwanneweg, einen großartigen Avicii featuring Sandro Cavazz, Without You, hier auf Antenne Österreich. Ich bin Gernot Bachanek an den Turntables im Studio und freue mich, dass wir hier gemeinsam unsere Arbeitszeit verbringen.

der Soundcheck bei der Arbeit. Antenne Österreich hier und wir mittendrin starten nur dabei. Ja, was war das gestern für ein großartiger Champions League-Abend? Ja, ich habe ein Match gesehen, das wirklich extra klasse war. 5:1 hat Barcelona gewonnen gegen PSV Eindhoven. War eines der Matches für mich des Abends. Da hat sich eine junge Mannschaft von Barcelona wieder einmal hervorragend präsentiert. Ja, jetzt starten wir rein in diesen Vormittag mit Ray Dalton. Go That High. Das ist der Soundcheck für euch. Mein Superhit der Stunde für euch, kredenzt hier am Tablett zum Kaffee dazu. Ja, mein Name ist Gernot Bachanik. Schön, dass ihr mit dabei seid.

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9: Damit weiter zum Antenne Österreich Wetter. Für den heutigen Donnerstag wird es deutlich kühler und oft grau den ganzen Tag über. Wenig Chancen auf Sonnenschein. Ja, zwischendurch blinzelt vielleicht die Sonne bei den Wolken ein bisschen durch, aber es bleibt

0: zwischen 14 und 22 Grad erwarten uns. Der Freitag bringt viele Wolken und immer wieder Regenschauer. Stark bewölkt ist es da, zeitweise sogar auch Regen. Sonst ein Mix aus Sonne und Wolken bei 20 Grad. Und am Samstag wird es wieder deutlich freundlicher. Da gibt es in der Früh die ersten Nebelfelder, aber dann erreichen wir Sonne, Wolken und 23 Grad am Thermometer, verbreitet im ganzen Land.
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0: Schönen Vormittag, liebe Autofahrer, wir blicken gemeinsam auf die Straßen und da gibt es gute Meldungen momentan. Störungsfrei geht's voran, weil wir wünschen eine gute und vor allem sichere Fahrt.
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0: In der finalen Stunde Richtung Mittagspause kann man sich schon mal Gedanken machen. Wird es heute die Schnitzelsemmel, die obligatorische, oder vielleicht die Extrawurst mit Gurkerl? Ich habe das ja immer sehr gerne gemacht auf der Baustelle. Extrawurstsemmel mit Gurkerl, ein bisschen Butter drin und ein bisschen Käse. Ach, herrlich. Ja, super, jetzt habe ich Hunger. Wir starten rein in diese Mittagspause mit Bloodhound Gang, Blondie, Julian Le Play und vorneweg und Taylor Swift hier auf Antenne Österreich. Schön, dass ihr mit dabei seid.

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2: Wien bekommt neue Müllanlage. In Wien soll es in den nächsten Jahren eine neue Abfallbehandlungsanlage gebaut werden. Jetzt beginnen die Planungen dafür. Das hat der Umweltausschuss der Stadt diese Woche beschlossen. Tirol, zwei Motorradfahrer rutschen auf Ölspur aus. Da gab es einen schweren Unfall gestern. Da sind zwei Motorradfahrer am Mittwochnachmittag auf der Fahrt vom Hannenjoch Richtung Imst auf einer Ölspur ausgerutscht und zu Sturz gekommen. Ja, beide Motorradfahrer wurden schwer verletzt ins Krankenhaus gebracht. Oberösterreich, Prozess gegen ehemalige Feuerwehrleute ist im Gange. Zwei ehemalige Feuerwehrleute aus Machtrenk im Bezirk Wels stehen am Donnerstag in Wels vor Gericht. Sie sollen ihren ehrenamtlichen Funktionen über Jahre hinweg betrügerisch gehandelt haben und einen Schaden von mehr als 150.000 Euro verursacht haben. In die Steiermark geht's ab. Schwere Vorwürfe gegen barmherzige Brüder. Ja, ein Prüfbericht des steirischen Gesundheits

0: stellt schwere Vorwürfe gegen das Spital und die Apotheke der Barmherzigen Brüder in Graz fest. Die Apotheke soll im Spital Aufschläge für Medikamente, das Spital wiederum dem Land die Mehrkosten dafür verrechnet haben. Und noch weiter nach Salzburg. Psychiatrie-Neubau wurde fertiggestellt. Der Neubau für die psychiatrische Klinik in Salzburg ist nun fertig. Verschiedene Stationen wurden darin unter einem Dach zusammengefasst und unter anderem die Psychiatrieversorgung von alten Menschen steht hier auch im Fokus.
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7: Trump verspricht $5,000 für US-Wähler und Österreichs Eishockey-Clubs in der Königsklasse gefordert.
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7: Im Studio Alina Wörgerter. US-Präsident Donald Trump hat beim Parteitag der Republikaner allen erwachsenen US-Bürgern $5,000 versprochen, falls seine Partei die Kongresswahl gewinnt. Die sogenannte Trump-Dividende müsse allerdings in den USA ausgegeben werden. Experten halten den Plan wegen der hohen Kosten für unrealistisch. Wir bleiben in den USA. Die Influencer-Brüder Andrew und Tristan Tate bleiben in den USA weiter in Haft. Ein Gericht im Bundesstaat Florida hat ihre Freilassung während des Auslieferungsverfahrens nach Großbritannien abgelehnt. Den Brüdern werden ja unter anderem Vergewaltigung und Menschenhandel vorgeworfen. Laut Gericht besteht Fluchtgefahr. Die Tate-Brüder weisen alle Vorwürfe zurück. Und in der Champions Hockey League sind Österreichs Eishockey-Clubs ab heute wieder im Einsatz. Der KC trifft auf den norwegischen Meister Storhammer. Graz spielt am Freitag bei den Eisbären Berlin und Salzburg gastiert in Schweden bei Rögle. Nach bisher nur 2 Siegen aus 6 Spielen wollen die heimischen Teams ihre Bilanz verbessern.
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9: Grau in Grau geht's heute durch den Tag. In vielen Regionen Österreichs ist auch Regen mit dabei und die Temperaturen erreichen 14 bis 22 Grad. Morgen überwiegen dann die Wolken und zeitenweise müssen wir auch wieder mit Regen rechnen. Nur in Vorarlberg, da kommt öfters mal die Sonne raus. Die Temperaturen erreichen maximal 20 Grad. Mehr Sonne dann am Samstag.
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10: Schönen Vormittag, liebe Autofahrer. Wir blicken gemeinsam auf die Straßen und da gibt es gute Meldungen momentan. Störungsfrei geht's voran, weil wir wünschen eine gute und vor allem sichere Fahrt.
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9: Wunderschönen Donnerstag, eine wunderschöne Mittagspause. Mein Name ist Markus Angerer und wir haben für euch Österreichs beste Musik und den haben wir schon länger nicht mehr gehört. Artemis, I like the way you kiss me.

Jonas Heischer. Geht's durch diese Mittagspause einen wunderschönen Donnerstag. Das Wochenende ist gar nicht mehr so weit entfernt. Hier ist Antenne Österreich. Schön, dass ihr mit dabei seid. Und hier kommt jetzt Summer mit Undressed.

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7: Grau in Grau geht's heute durch den Tag. In vielen Regionen Österreichs ist auch Regen mit dabei und die Temperaturen erreichen 14 bis 22 Grad. Morgen überwiegen dann die Wolken und zeitenweise müssen wir auch wieder mit Regen rechnen. Nur in Vorarlberg, da kommt öfters mal die Sonne raus. Die Temperaturen erreichen maximal 20 Grad. Mehr Sonne dann am Samstag.
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8: Schönen Vormittag, liebe Autofahrer. Wir blicken gemeinsam auf die Straßen und da gibt es gute Meldungen momentan. Störungsfrei geht's voran, weil wir wünschen eine gute und vor allem sichere Fahrt.
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7: Wunderschöne Mittagspause am Donnerstag. Am italienischen Flughafen in Turin, da haben die Sicherheitskräfte einen getrockneten Krokodilskopf im Gepäck von einem Passagier entdeckt. Alter Schwede, da schaust auch nicht schlecht. Eine sehr kuriose Geschichte an diesem Donnerstag. Uns ist es egal, wir behalten kühlen Kopf, keinen Krokodilskopf und machen weiter mit Holly Humberstone, To Love Somebody.

0: So hört sich das momentan auf der Loferer Alm in Salzburg an, denn da wird schon fleißig geprobt für Salzburger Adventsingen dann rund um die Weihnachtszeit. Und die Kids da oben, boah, die haben echt einen Spaß.
1: Also ich finde es richtig cool und das Proben macht echt Spaß. Es macht mir viel Spaß und ich finde schade, dass ich nicht früher schon dabei war. Es ist einfach so schön auf der Alm. Man kann irgendwie auch alles da und das Essen ist auch gut und es macht einfach Spaß.
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5: Dürre sorgt heuer für deutlich weniger Wein und Fußball, Alaba kriegt nächsten Clubkorb.
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5: Im Studio Jessica Kornpointner. Die erwartete Weinernte fällt heuer wegen der historischen Dürre so gering aus wie zuletzt vor 16 Jahren in Österreich. Die Winzer rechnen mit 1,7 Millionen Hektolitern. Das sind um 28% weniger als im Schnitt der letzten 5 Jahre. Im Verkauf wird es deshalb aber keine Engpässe geben. Man habe genügend Mengenreserven aus dem guten Weinjahr 2025. Weiter nach Norwegen. Der Prozesskrimi um Marius Borg-Høiby ist noch lange nicht vorbei. Das Berufungsgericht in Oslo hat heute, nur einen Tag nach der Beisetzung von König Harald, grünes Licht für eine neue Verhandlung gegeben. Damit wird der spektakuläre Fall um die Verurteilung wegen Vergewaltigung, häuslicher Gewalt und weiterer Straftaten erneut vor Gericht aufgerollt. Der Zeitpunkt für die Berufungsverhandlung steht noch nicht fest. Und noch zum Fußball. Täglich grüßt das Murmeltier. David Alaba hat immer noch keinen neuen Verein. Nach Gerüchten um Lazio Rom und Manchester United ist gestern ein Wechsel nach Mexiko zu Club America im Raum gestanden. Aber auch daraus wird wohl nichts. Der Club zeigt kein Interesse. Offenbar wegen Alter und Verletzungshistorie Alabas. Es bleibt also spannend, wo und ob der 34-Jährige zeitnah einen neuen Verein findet.
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7: Grau in Grau geht's heute durch den Tag. In vielen Regionen Österreichs ist auch Regen mit dabei und die Temperaturen erreichen 14 bis 22 Grad. Morgen überwiegen dann die Wolken und zeitenweise müssen wir auch wieder mit Regen rechnen. Nur in Vorarlberg, da kommt öfters mal die Sonne raus. Die Temperaturen erreichen maximal 20 Grad. Mehr Sonne dann am Samstag.
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7: Wir schauen auf Österreichs Straßen. Steiermark, A2 Südautobahn Richtung Wien bei Sebersdorf, Bad Waltersdorf, hier verliert ihr aktuell 20 Minuten. Kärnten, A2 Südautobahn Richtung Wien zwischen dem Packsattel und Modriach, 15 Minuten Zeitverlust. Salzburg, A10 Tarnautobahn Richtung Salzburg ab dem Knoten Pongau, 15 Minuten Zeitverlust. Und Tirol, A12 Interlautobahn Richtung Deutschland bei Kiefersfelden, 30 Minuten Zeitverlust. Und auf der A13 Brennautobahn Richtung Innsbruck zwischen Schönberg Stubertal und Innsbruck Süd. Da verliert ihr 15 Minuten. Wir wünschen eine gute und vor allem sichere Fahrt.
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7: Mit Markus Angerer und Österreichs bester Musik jetzt mit Milky Chance und Stone Dance.

James Blunt mit You Are Beautiful. Antenne Österreich hier mit Österreichs bester Musik. Gemeinsam bahnen wir uns den Weg Richtung Feierabend. Schön, dass ihr mit dabei seid. Jetzt mit Jack Dean und Mercy.

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6: Grau in Grau geht's heute durch den Tag. In vielen Regionen Österreichs ist auch Regen mit dabei und die Temperaturen erreichen 14 bis 22 Grad. Morgen überwiegen dann die Wolken und zeitweise müssen wir auch wieder mit Regen rechnen. Nur in Vorarlberg, da kommt öfters mal die Sonne raus. Die Temperaturen erreichen maximal 20 Grad. Mehr Sonne dann am Samstag.
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6: Wir schauen auf Österreichs Straßen. Steiermark, A2 Südautobahn Richtung Wien bei Sebersdorf, Bad Waltersdorf, hier verliert ihr aktuell 20 Minuten. Kärnten, A2 Südautobahn Richtung Wien zwischen dem Packsattel und Modriach, 15 Minuten Zeitverlust. Salzburg, A10 Tarnautobahn Richtung Salzburg ab dem Knoten Pongau, 15 Minuten Zeitverlust. Und Tirol, A12 Interlautobahn Richtung Deutschland bei Kiefersfelden, 30 Minuten Zeitverlust. Und auf der A13 Brennautobahn Richtung Innsbruck zwischen Schönberg Stubertal und Innsbruck Süd, da verliert ihr 15 Minuten. Wir wünschen eine gute und vor allem sichere Fahrt.
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6: Richtig herbstlich schon an diesem Donnerstag, aber nach diesem unfassbaren Sommer tut's eher mal nicht schlecht. Schön, dass ihr mit dabei seid. Bei uns geht's weiter mit Österreichs bester Musik, jetzt mit Sombro und Homebreaker.

0: Kindern entblößt haben soll. Am Montag soll der Unbekannte vor zwei 9-jährigen Mädchen seine Hose heruntergezogen haben und danach mit einem lilafarbenen E-Scooter geflüchtet sein. Bereits Ende August gab es dort einen ähnlichen Vorfall. Die Polizei bittet um Hinweise. Im Müllviertel soll künftig das seltene Metall Hafnium produziert werden. Ein chinesischer Technologiekonzern plant dafür ein Werk in Bad Leonfelden. Hafnium wird unter anderem in der Luft- und Raumfahrt sowie der Halbleiterindustrie gebraucht. Geplant sind rund 20 neue Arbeitsplätze. Und tausende Harley-Fans zieht es wieder an den Farkasee. Die European Bike Week findet heuer zum 28. Mal statt und gilt als größtes Harley-Treffen außerhalb der USA. Für Kärnten ist das auch touristisch wichtig. Rund 200.000 Nächtigungen werden erwartet. Höhepunkt ist am Samstag die große Harley-Parade mit knapp 20.000 Motorrädern.
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2: Geheimdienst soll CO2 vor Massenankunft gewarnt haben. Und Fußball, weiter geht's in der Champions League.
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2: Im Studio Jessica Kornpointner. Der spanische Geheimdienst hat die Behörden in Ceuta offenbar einen Tag vor der beispiellosen Massenankunft von Migranten Ende Juli vor dem möglichen Überfall über Land und Meer gewarnt. Das geht aus Unterlagen hervor, die gestern von der Regierung von Ministerpräsident Pedro Sanchez in Madrid freigegeben worden sind. Auch die marokkanischen Behörden seien demnach informiert worden, heißt es. Eine Stellungnahme gibt es diesbezüglich bisher weder von Regierung noch der Opposition. Die EU will Städten und Regionen den Kampf gegen Wohnungsnot erleichtern. Ein Gesetzesentwurf sieht vor, Kurzzeitvermietungen stärker zu begrenzen, wenn Wohnungen knapp und gemessen am Einkommen besonders teuer sind. Möglich wären etwa Obergrenzen für die Vermietungstage. In Paris, Barcelona und Venedig gibt es bereits Regeln, aber jetzt sind einheitliche Vorschriften geplant. Und noch zum Fußball. Wieder hat es ordentlich in den Königsklassentoren geklingelt gestern. Schon am ersten Tag am Dienstag sind viele Tore gefallen. Und so soll es heute auch weitergehen. Ab 18.45 Uhr startet Fenerbahce gegen die AS Roma. Die Giallorossi feiern dabei ihre erste Königsklassenteilnahme seit fast 10 Jahren. Zeitgleich matchen sich PSV Eindhoven und Schachtja Donetsk. In den Abendpartien um 21 Uhr empfängt dann Bayern München Bodø Glimt. Slavia Prag empfängt Lens. Am schönen Comer See treffen Como und RB Leipzig auf und Manchester United empfängt Sabah FK.
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4: Grau in Grau geht's heute durch den Tag. In vielen Regionen Österreichs ist auch Regen mit dabei und die Temperaturen erreichen 14 bis 22 Grad. Morgen überwiegen dann die Wolken und zeitenweise müssen wir auch wieder mit Regen rechnen. Nur in Vorarlberg, da kommt öfters mal die Sonne raus. Die Temperaturen erreichen maximal 20 Grad. Mehr Sonne dann am Samstag.
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4: Schönen Nachmittag, liebe Autofahrer. Salzburg, A10 Tarnautobahn Richtung Salzburg ab dem Helbersbecktunnel Blockabfertigung. Tirol, A12 Interlautobahn Richtung Deutschland vor der Grenze Kiefersfelden 15 Minuten Zeitverlust. A13 Brennautobahn Richtung Innsbruck zwischen Schönberg-Stubertal und Innsbruck Süd ebenfalls hier eine Viertelstunde Zeitverlust. Und Kärnten, A2 Südautobahn Richtung Wien zwischen dem Packsattel und Modriach 15 Minuten auch hier euer Zeitverlust. Wir wünschen eine gute und vor allem sichere Fahrt.
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4: Schönen Donnerstag, auf geht's mit uns Richtung Feierabend. Schön, dass ihr mit dabei seid und dazu gibt's Österreichs beste Musik.

0: In Wien, Niederösterreich und dem Burgenland, da neigt sich die erste Schulwoche ja schon wieder dem Ende zu. Antenne Österreich hier einen schönen Donnerstag. Ja, und in den restlichen Bundesländern, da geht's ab Montag wieder los mit dem so oft zitierten Ernst des Lebens. Und die Nina in Oberösterreich, die packt natürlich heute schon ihre Schultasche.
1: In meine Schultaschen habe ich einpackt meine Jausenbox. Da ist eine Fee drauf auf der Jausenbox. Nachher habe ich noch drin ein Federpenal mit neuen Stiften, Mappe mit einem Pferd drauf und Turnsachen.
0: Wir wünschen heute schon schönen Schulstart dann nächste Woche.
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5: Grau in Grau geht's heute durch den Tag. In vielen Regionen Österreichs ist auch Regen mit dabei und die Temperaturen erreichen 14 bis 22 Grad. Morgen überwiegen dann die Wolken und zeitenweise müssen wir auch wieder mit Regen rechnen. Nur in Vorarlberg, da kommt öfters mal die Sonne raus. Die Temperaturen erreichen maximal 20 Grad. Mehr Sonne dann am Samstag.
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5: Schönen Nachmittag, liebe Autofahrer. Niederösterreich, A5, Weinviertel-Autobahn Richtung Drassenhofen. Zwischen der Umfahrung Drassenhofen Süd und Nord, hier verliert ihr aktuell 20 Minuten. B210 Badener Straße Richtung Aarland bei Baden, hier gibt es eine Sperre nach einem Unfall. Salzburg A10-Autobahn Richtung Salzburg ab dem Helbersberg-Tunnel ist die Blockabfertigung aktiviert. Tirol A12 Inntal-Autobahn Richtung Deutschland beim Grenzübergang Kiefersfelden 15 Minuten Zeitverlust. B179 Fernpassstraße Richtung Vils zwischen Biberwier und Bichelbach 25 Minuten Zeitverlust. Und noch eine Meldung aus Kärnten, A2 Südautobahn Richtung Wien zwischen dem Packsattel und Modriach 15 Minuten Zeitverlust. Wir wünschen eine gute und vor allem sichere Fahrt.
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5: Das gibt's eigentlich gar nicht. Auch gestern ist der Lotto 7-fach-Jackpot nicht geknackt worden. Das bedeutet, zum bereits zweiten Mal innerhalb von 2 Monaten gibt's beim Lotto einen 8-fach-Jackpot. Das ist unglaublich, wenn du einen Mathematiker fragst, der schlägt die Hände über den Kopf zusammen. Also, dann haben wir wieder am kommenden Wochenende die Chance aufs große Geld. Wir haben jetzt die Chance, beziehungsweise die Garantie auf Österreichs beste Musik. Schön, dass ihr mit dabei seid.

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2: Die Europäische Zentralbank erhöht den Leitzins auf 2,50% und Lindsay Vonn warnt vor Betrugsnachrichten unter ihrem Namen.
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1: Im Studio Jessica Kornpointner. Die Europäische Zentralbank stemmt sich mit einer weiteren Zinserhöhung gegen die infolge des Iran-Kriegs gestiegene Inflation. Der für Banken und Sparer wichtige Einlagezins steigt von 2,25 auf 2,50%. Die Währungshüter um EZB-Chefin Christine Lagarde haben die Zinszügel schon im Juni angezogen, um auf die vom Iran-Konflikt angetriebene Teuerung im Euroraum zu reagieren. Jetzt straffen sie den geldpolitischen Kurs weiter, weil die Inflationsrate mit 3,3% deutlich über das Ziel von 2,0 hinausgeschossen ist. Die Zahl der Asylanträge in der EU sowie in Norwegen und der Schweiz kann jetzt beziffert werden. Laut der Asylbehörde EUAA sind von Jänner bis Juni mit rund 332.000 neuen Anträgen bis zu 67.000 weniger verzeichnet worden als im Vorjahreszeitraum. Das ist demnach der niedrigste Wert bei einer Halbjahresbilanz seit 2021. Und noch zum Ski-Alpin. Die US-amerikanische Ski-Ikone Lindsay Vonn hat sich via Instagram mit einer wichtigen Warnung an ihre Fans gewarnt. Sie spricht über eine Welle von Betrügern, die in ihrem Namen und dem ihrer Familie gefälschte Social-Media-Konten erstellen, um Follower zu täuschen und Geld oder Informationen zu ergaunern. Vonn betont, dass sie ausschließlich verifizierte Accounts mit blauem Haken nutzt und weder auf WhatsApp noch Telegram angemeldet sei.
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2: Grau in Grau geht's heute durch den Tag. In vielen Regionen Österreichs ist auch Regen mit dabei und die Temperaturen erreichen 14 bis 22 Grad. Morgen überwiegen dann die Wolken und zeitweise müssen wir auch wieder mit Regen rechnen. Nur in Vorarlberg, da kommt öfters mal die Sonne raus. Die Temperaturen erreichen maximal 20 Grad. Mehr Sonne dann am Samstag.
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2: Schönen Nachmittag, liebe Autofahrer. Niederösterreich, A5, Weinviertel-Autobahn Richtung Drassenhofen. Zwischen der Umfahrung Drassenhofen Süd und Nord, hier verliert ihr aktuell 20 Minuten. B210 Badener Straße Richtung Aarland bei Baden, hier gibt es eine Sperre nach einem Unfall. Salzburg-Alzintan-Autobahn Richtung Salzburg ab dem Helbersberg-Tunnel ist die Blockabfertigung aktiviert. Tirol A12 Inntal-Autobahn Richtung Deutschland beim Grenzübergang Kiefersfelden 15 Minuten Zeitverlust. B179 Fernpassstraße Richtung Filz zwischen Biberwier und Bichelbach 25 Minuten Zeitverlust. Und noch eine Meldung aus Kärnten: A2 Südautobahn Richtung Wien zwischen dem Packsattel und Modriach 15 Minuten Zeitverlust. Wir wünschen eine gute und vor allem sichere Fahrt.
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2: Donnerstag ist ein etwas ungewöhnlicher Tag für die Champions League, aber auch heute gibt es Königsklassenfußball und das mit österreichischer Beteiligung. Heute steigt Conny Leimer mit den Bayern ins Turnier ein. Was uns sonst heute noch erwartet, darüber sprechen wir gleich hier von 2 bis 3.

0: für eine Woche. Tag 3 der Champions League.
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0: In dieser Woche ja Dienstag, Mittwoch und auch heute Donnerstag Champions League Fußball. Was steht heute am Programm? Um 18.45 Uhr haben wir die Partien mit Fenerbahce gegen die AS Roma und PSV Eindhoven gegen Schachtja Donetsk. Dann um 21 Uhr unter anderem ein mega spannendes Match. Como gegen RB Leipzig und da ist natürlich unser ÖFB-Legionär Niki Seiwald quasi ein Fixstarter.
2: Wir wissen, wir sind stark, auch gegen Topmannschaften. Ja, das haben wir richtig geil drauf und wir freuen uns drauf.
0: RB Leipzig in der Bundesliga momentan nach 2 Spielen mit einem Sieg und einer Niederlage. Außerdem natürlich der große FC Bayern München spielt zu Hause gegen den krassen Außenseiter Bodø Glimt und da ist Conny Leim am Start.
3: Natürlich, also ich glaube, unter Anspruch ist es egal, wo wir spielen, egal gegen wen wir spielen, zu gewinnen. Den Anspruch haben wir einfach als FC Bayern München.
0: Außerdem heute noch Slavia Prag gegen Lens und Manchester United gegen Sabah FK. 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
7: Grau in Grau geht's heute durch den Tag. In vielen Regionen Österreichs ist auch Regen mit dabei und die Temperaturen erreichen 14 bis 22 Grad. Morgen überwiegen dann die Wolken und zeitenweise müssen wir auch wieder mit Regen rechnen. Nur in Vorarlberg, da kommt öfters mal die Sonne raus. Die Temperaturen erreichen maximal 20 Grad. Mehr Sonne dann am Samstag.
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7: Schönen Nachmittag, liebe Autofahrer. Niederösterreich, A5, Weinviertel-Autobahn Richtung Drassenhofen. Zwischen der Umfahrung Drassenhofen Süd und Nord, hier verliert ihr aktuell 20 Minuten. B210 Badener Straße Richtung Aaland bei Baden, hier gibt es eine Sperre nach einem Unfall. Salzburger A10-Autobahn Richtung Salzburg ab dem Helbersberg-Tunnel ist die Blockabfertigung aktiviert. Tirol A12 Inntal-Autobahn Richtung Deutschland beim Grenzübergang Kiefersfelden 15 Minuten Zeitverlust. B179 Fernpassstraße Richtung Vils zwischen Biberwier und Bichelbach 25 Minuten Zeitverlust. Und noch eine Meldung aus Kärnten. A2 Südautobahn Richtung Wien zwischen dem Packsattel und Modriach 15 Minuten Zeitverlust. Wir wünschen eine gute und vor allem sichere Fahrt.
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0: Schönen Donnerstagnachmittag. So, Lala. 1, 2, 3. Los geht's. So hört sich das momentan auf der Lofereralm in Salzburg an, denn da wird schon fleißig geprobt für Salzburger Adventsingen dann rund um die Weihnachtszeit. Und die Kids da oben, boah, die haben echt einen Spaß.
1: Also ich finde es richtig cool und das Proben macht echt Spaß. Es macht mir voll viel Spaß und ich finde schade, dass ich nicht früher schon dabei war. Es ist einfach so schön auf der Alm. Man kann irgendwie auch alles da und das Essen ist auch gut und es macht einfach Spaß.

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6: Dürre sorgt heuer für deutlich weniger Wein und Fußball, Alaba kriegt nächsten Clubkorb.
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6: Im Studio Jessica Kornpointner. Die erwartete Weinernte fällt heuer wegen der historischen Dürre so gering aus wie zuletzt vor 16 Jahren in Österreich. Die Winzer rechnen mit 1,7 Millionen Hektolitern. Das sind um 28% weniger als im Schnitt der letzten 5 Jahre. Im Verkauf wird es deshalb aber keine Engpässe geben. Man habe genügend Mengenreserven aus dem guten Weinjahr 2025. Weiter nach Norwegen. Der Prozesskrimi um Marius Borg-Høiby ist noch lange nicht vorbei. Das Berufungsgericht in Oslo hat heute, nur einen Tag nach der Beisetzung von König Harald, grünes Licht für eine neue Verhandlung gegeben. Damit wird der spektakuläre Fall um die Verurteilung wegen

0: Vergewaltigung, häuslicher Gewalt und weiterer Straftaten erneut vor Gericht aufgerollt. Der Zeitpunkt für die Berufungsverhandlung steht noch nicht fest. Und noch zum Fußball. Täglich grüßt das Murmeltier. David Alaba hat immer noch keinen neuen Verein. Nach Gerüchten um Lazio Rom und Manchester United ist gestern ein Wechsel nach Mexiko zu Club America im Raum gestanden. Aber auch daraus wird wohl nichts. Der Club zeigt kein Interesse. Offenbar wegen Alter und Verletzungshistorie Alabas. Es bleibt also spannend, wo und ob der 34-Jährige zeitnah einen neuen Verein findet.
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2: Das wird heute in vielen Regionen Österreichs schon ein recht herbstlicher Abend. Morgen überwiegen weiterhin die Wolken. Zeitenweise regnet es auch nur in Vorarlberg. Ja, da ist es noch am freundlichsten, da kommt öfters mal die Sonne raus. Die Temperaturen erreichen morgen maximal 20 Grad. Mehr Sonne gibt es dann am Samstag und es wird ein Stück weit wärmer, ähnlich dann der Sonntag.
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2: Schönen Nachmittag, liebe Autofahrer. Niederösterreich, A5, Weinviertel-Autobahn Richtung Drassenhofen. Zwischen der Umfahrung Drassenhofen Süd und Nord, hier verliert ihr aktuell 20 Minuten. B210 Badener Straße Richtung Arland bei Baden, hier gibt es eine Sperre nach einem Unfall. Salzburg A10-Autobahn Richtung Salzburg ab dem Helbersberg-Tunnel ist die Blockabfertigung aktiviert. Tirol A12 Interl-Autobahn Richtung Deutschland beim Grenzübergang Kiefersfelden 15 Minuten Zeitverlust. B179 Fernpassstraße Richtung Vils zwischen Biberwier und Bichelbach 25 Minuten Zeitverlust. Und noch eine Meldung aus Kärnten. A2 Südautobahn Richtung Wien zwischen dem Packsattel und Modriach 15 Minuten Zeitverlust. Wir wünschen eine gute und vor allem sichere Fahrt.
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2: Schönen Donnerstag, auf geht's mit uns Richtung Feierabend. Schön, dass ihr mit dabei seid und dazu gibt's Österreichs beste Musik.

0: den Donnerstag mit Österreichs bester Musik und wir kommen zu den Meldungen aus den Bundesländern.
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3: Die Grazer Polizei fahndet nach einem Mann, der sich im Grünanger Park vor Kindern entblößt haben soll. Am Montag soll der Unbekannte vor zwei 9-jährigen Mädchen seine Hose heruntergezogen haben und danach mit einem lilafarbenen E-Scooter geflüchtet sein. Bereits Ende August gab es dort einen ähnlichen Vorfall. Die Polizei bittet um Hinweise. Im Mühlviertel soll künftig das seltene Metall Hafnium produziert werden. Ein chinesischer Technologiekonzern plant dafür ein Werk in Bad Leonfelden. Hafnium wird unter anderem in der Luft- und Raumfahrt sowie der Halbleiterindustrie gebraucht. Geplant sind rund 20 neue Arbeitsplätze. Und tausende Harley-Fans zieht es wieder an den Farkasee. Die European Bike Week findet heute zum 28. Mal statt und gilt als größtes Harley-Treffen außerhalb der USA. Für Kärnten ist das auch touristisch wichtig. Rund 200.000 Nächtigungen werden erwartet. Höhepunkt ist am Samstag die große Harley-Parade mit knapp 20.000 Motorrädern.
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13: Das wird heute in vielen Regionen Österreichs schon ein recht herbstlicher Abend. Morgen überwiegen weiterhin die Wolken. Zeitenweise regnet es auch nur in Vorarlberg. Ja, da ist es noch am freundlichsten, da kommt öfters mal die Sonne raus. Die Temperaturen erreichen

0: morgen maximal 20 Grad. Mehr Sonne gibt es dann am Samstag und es wird ein Stück weit wärmer, ähnlich dann der Sonntag.
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0: Schönen Nachmittag, liebe Autofahrer. Niederösterreich, A5, Weinviertel-Autobahn Richtung Drassenhofen. Zwischen der Umfahrung Drassenhofen Süd und Nord, hier verliert ihr aktuell 20 Minuten. B210 Badener Straße Richtung Aaland bei Baden, hier gibt es eine Sperre nach einem Unfall. Salzburg A10-Autobahn Richtung Salzburg ab dem Helbersberg-Tunnel ist die Blockabfertigung aktiviert. Tirol A12 Inntal-Autobahn Richtung Deutschland beim Grenzübergang Kiefersfelden 15 Minuten Zeitverlust. B179 Fernpassstraße Richtung Vils zwischen Biberwier und Bichelbach 25 Minuten Zeitverlust. Und noch eine Meldung aus Kärnten, A2 Südautobahn Richtung Wien zwischen dem Packsattel und Modriach 15 Minuten Zeitverlust. Wir wünschen eine gute und vor allem sichere Fahrt.
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0: In Wien, Niederösterreich und dem Burgenland, da neigt sich die erste Schulwoche ja schon wieder dem Ende zu. Antenne Österreich hier einen schönen Donnerstag. Ja, und in den restlichen Bundesländern, da geht's ab Montag wieder los mit dem so oft zitierten Ernst des Lebens. Und die Nina in Oberösterreich, die packt natürlich heute schon ihre Schultasche.
1: In meine Schultasche habe ich einpackt meine Jausenbox. Da ist eine Fee drauf auf der Jausenbox. Nachher habe ich noch drin ein Federpenal mit neuen Stiften, Mappe mit einem Pferd drauf und Turnsachen.
0: Wir wünschen heute schon schönen Schulstart dann nächste Woche.
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13: Geheimdienst soll Ceuta vor Massenankunft gewarnt haben. Und Fußball, weiter geht's in der Champions League.
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13: Im Studio Jessica Kornpointner. Der spanische Geheimdienst hatte Behörden in Ceuta offenbar einen Tag vor der beispiellosen Massenankunft von Migranten Ende Juli vor dem möglichen Überfall über Land und Meer gewarnt. Das geht aus Unterlagen hervor, die gestern von der Regierung von Ministerpräsident Pedro Sanchez in Madrid freigegeben worden sind. Auch die marokkanischen Behörden seien demnach informiert worden, heißt es. Eine Stellungnahme gibt es diesbezüglich bisher weder von Regierung noch der Opposition. Die EU will Städten und Regionen den Kampf gegen Wohnungsnot erleichtern. Ein Gesetzesentwurf sieht vor, Kurzzeitvermietungen stärker zu begrenzen, wenn Wohnungen knapp und gemessen am Einkommen besonders teuer sind. Möglich wären etwa Obergrenzen für die Vermietungstage. In Paris, Barcelona und Venedig gibt es bereits Regeln, aber jetzt sind einheitliche Vorschriften geplant. Und noch zum Fußball. Wieder hat es ordentlich in den Königsklassentoren geklingelt gestern. Schon am ersten Tag am Dienstag sind viele Tore gefallen. Und so soll es heute auch weitergehen. Ab 18.45 Uhr startet Fenerbahce gegen die AS Roma. Die Giallorossi feiern dabei ihre erste Königsklassenteilnahme seit fast 10 Jahren. Zeitgleich matchen sich PSV Eindhoven und Schachtja Donetsk. In den Abendpartien um 21 Uhr empfängt dann Bayern München Bodø/Glimt. Slavia Prag empfängt Lens. Am schönen Comer See treffen Como und RB Leipzig aufeinander.

0: Manchester United empfängt Sabah FK.
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2: Das wird heute in vielen Regionen Österreichs schon ein recht herbstlicher Abend. Morgen überwiegen weiterhin die Wolken. Zeitenweise regnet es auch nur in Vorarlberg. Ja, da ist es noch am freundlichsten, da kommt öfters mal die Sonne raus. Die Temperaturen erreichen morgen maximal 20 Grad. Mehr Sonne gibt es dann am Samstag und es wird ein Stück weit wärmer, ähnlich dann der Sonntag.
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2: Schönen Nachmittag, liebe Autofahrer. Niederösterreich, A5, Weinviertel-Autobahn Richtung Drassenhofen. Zwischen der Umfahrung Drassenhofen Süd und Nord, hier verliert ihr aktuell 20 Minuten. B210 Badener Straße Richtung Aaland bei Baden, hier gibt es eine Sperre nach einem Unfall. Salzburg-Alzintan-Autobahn Richtung Salzburg ab dem Helbersberg-Tunnel ist die Blockabfertigung aktiviert. Tirol A12 Inntal-Autobahn Richtung Deutschland beim Grenzübergang Kiefersfelden 15 Minuten Zeitverlust. B179 Fernpassstraße Richtung Vils zwischen Biberwier und Bichelbach 25 Minuten Zeitverlust. Und noch eine Meldung aus Kärnten: A2 Südautobahn Richtung Wien zwischen dem Packsattel und Modriach 15 Minuten Zeitverlust. Wir wünschen eine gute und vor allem sichere Fahrt.
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2: Das gibt's eigentlich gar nicht. Auch gestern ist der Lotto 7-fach-Jackpot nicht geknackt worden. Das bedeutet, zum bereits zweiten Mal innerhalb von 2 Monaten gibt's beim Lotto einen 8-fach-Jackpot. Das ist unglaublich. Wenn's da einen Mathematiker fragst, der schlägt die Hände über den Kopf zusammen. Also, dann haben wir wieder am kommenden Wochenende die Chance aufs große Geld. Wir haben jetzt die Chance, beziehungsweise die Garantie auf Österreichs beste Musik. Schön, dass ihr mit dabei seid.

wunderschönen Donnerstag. Hier ist Antenne Österreich. Einen schönen Feierabend. Ja, und morgen ist eh schon wieder Freitag. Das Wochenende steht vor der Tür. Ich hoffe, euch geht's gut und wir machen weiter mit Österreichs bester Musik.

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13: Das wird heute in vielen Regionen Österreichs schon ein recht herbstlicher Abend. Morgen überwiegen weiterhin die Wolken. Zeitenweise regnet es auch nur in Vorarlberg. Ja, da ist es noch am freundlichsten, da kommt öfters mal die Sonne raus. Die Temperaturen erreichen morgen maximal 20 Grad. Mehr Sonne gibt es dann am Samstag und es wird ein Stück weit wärmer, ähnlich dann der Sonntag.
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13: Schönen Nachmittag, liebe Autofahrer. Niederösterreich, A5, Weinviertel-Autobahn Richtung Drassenhofen. Zwischen der Umfahrung Drassenhofen Süd und Nord, hier verliert ihr aktuell 20 Minuten. B210, Badener Straße Richtung Aaland bei Baden, hier gibt es eine Sperre nach einem Unfall. Salzburg-A-Zintan-Autobahn Richtung Salzburg, ab dem Helbersberg-Tunnel ist die Blockabfertigung aktiviert. Tirol-A12, Interl-Autobahn Richtung Deutschland beim Grenzübergang Kiefersfelden, 15 Minuten Zeitverlust. B179, Fernpassstraße Richtung Filz zwischen Biberwier und Bichelbach, 25 Minuten Zeitverlust. Und noch eine Meldung aus Kärnten, A2 Südautobahn Richtung Wien zwischen dem Packsattel und Modriach, 15 Minuten Zeitverlust. Wir wünschen eine gute und vor allem sichere Fahrt.
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13: Donnerstag ist ein etwas ungewöhnlicher Tag für die Champions League, aber auch heute gibt es Königsklassenfußball und das mit österreichischer Beteiligung. Heute steigt Conny Leimer mit den Bayern ins Turnier ein. Was uns sonst heute noch erwartet, darüber sprechen wir gleich hier von 2 bis 3.

0: für eine Woche. Tag 3 der Champions League.
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0: In dieser Woche ja Dienstag, Mittwoch und auch heute Donnerstag Champions League Fußball. Was steht heute am Programm? Um 18.45 Uhr haben wir die Partien mit Fenerbahce gegen die AS Roma und PSV Eindhoven gegen Schachtja Donetsk. Dann um 21 Uhr unter anderem ein mega spannendes Match. Como gegen RB Leipzig und da ist natürlich unser ÖFB-Legionär Niki Seiwald quasi ein Fixstarter.
2: Wir wissen, wir sind stark, auch gegen Top-Mannschaften. Ja, das haben wir richtig geil drauf und wir freuen uns drauf.
0: RB Leipzig in der Bundesliga momentan nach 2 Spielen mit einem Sieg und einer Niederlage. Außerdem natürlich der große FC Bayern München spielt zu Hause gegen den krassen Außenseiter Bodø Glimt und da ist Conny Leim am Start.
3: Natürlich, also ich glaube unter Anspruch ist es egal, wo wir spielen, egal gegen wen wir spielen, zu gewinnen. Den Anspruch haben wir einfach als FC Bayern München.
0: Außerdem heute noch Slavia Prag gegen Lens und Manchester United gegen Sabha FK.
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5: Die Europäische Zentralbank erhöht den Leitzins auf 2,50% und Lindsay Vonn warnt vor Betrugsnachrichten unter ihrem Namen.
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5: Im Studio Jessica Kornpointner. Die Europäische Zentralbank stemmt sich mit einer weiteren Zinserhöhung gegen die infolge des Iran-Kriegs gestiegene Inflation. Der für Banken und Sparer wichtige Einlagezins steigt von 2,25 auf 2,50%. Die Währungshüter um EZB-Chefin Christine Lagarde haben die Zinszügel schon im Juni angezogen, um auf die vom Iran-Konflikt angetriebene Teuerung im Euroraum zu reagieren. Jetzt straffen sie den geldpolitischen Kurs weiter, weil die Inflationsrate mit 3,3% deutlich über das Ziel von 2,0 hinausgeschossen ist. Die Zahl der Asylanträge in der EU sowie in Norwegen und der Schweiz kann jetzt beziffert werden. Laut der Asylbehörde EUAA sind von Jänner bis Juni mit rund 332.000 neuen Anträgen bis zu 67.000 weniger verzeichnet worden als im Vorjahreszeitraum. Das ist demnach der niedrigste Wert bei einer Halbjahresbilanz seit 2021. Und noch zum Ski Alpin. Die US-amerikanische Ski-Ikone Lindsay Vonn hat sich via Instagram mit einer wichtigen Warnung an ihre Fans gewarnt. Sie spricht über eine Welle von Betrügern, die in ihrem Namen und dem ihrer Familie gefälschte Social-Media-Konten erstellen, um Follower zu täuschen und Geld oder Informationen zu ergaunern. Vonn betont, dass sie ausschließlich verifizierte Accounts mit blauem Haken nutzt und weder auf WhatsApp noch Telegram angemeldet sei.
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14: Die Europäische Zentralbank erhöht den Leitzins auf 2,50% und Lindsay Vonn warnt vor Betrugsnachrichten unter ihrem Namen.
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14: Im Studio Jessica Kornpointner. Die Europäische Zentralbank stemmt sich mit einer weiteren Zinserhöhung gegen die infolge des Iran-Kriegs gestiegene Inflation. Der für Banken und Sparer wichtige Einlagezins steigt von 2,25 auf 2,50%. Die Währungshüter um EZB-Chefin Christine Lagarde haben die Zinszügel schon im Juni angezogen, um auf die vom Iran-Konflikt angetriebene Teuerung im Euroraum zu reagieren. Jetzt straffen sie den geldpolitischen Kurs weiter, weil die Inflationsrate mit 3,3% deutlich über das Ziel von 2,0 hinausgeschossen ist. Die Zahl der Asylanträge in der EU sowie in Norwegen und der Schweiz kann jetzt beziffert werden. Laut der Asylbehörde EUAA sind von Jänner bis Juni mit rund 332.000 neuen Anträgen bis zu 67.000 weniger verzeichnet worden als im Vorjahreszeitraum. Das ist demnach der niedrigste Wert bei einer Halbjahresbilanz seit 2021. Und noch zum Ski Alpin. Die US-amerikanische Ski-Ikone Lindsay Vonn hat sich via Instagram mit einer wichtigen Warnung an ihre Fans gewarnt. Sie spricht über eine Welle von Betrügern, die in ihrem Namen und dem ihrer Familie gefälschte Social-Media-Konten erstellen, um Follower zu täuschen und Geld oder Informationen zu ergaunern. Vonn betont, dass sie ausschließlich verifizierte Accounts mit blauem Haken nutzt und weder auf WhatsApp noch Telegram angemeldet sei.
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